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2: Und was der Fichtel uns jetzt gleich sagen wird, das werden wir uns anhören. Mit von der Partie die Woodies.